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Mein Name ist Klaus Viehweg. Ich lehre als Professor für Philosophie an der Friedrich-Schiller-Universität.

Jena. Und mein Forschungsschwerpunkt ist seit Jahrzehnten die Philosophie Hegels. Hegel hat sich nicht nur mit Logik und Philosophie des Rechts besondere Anerkennung erworben, sondern auch die anderen wesentlichen Dimensionen menschlichen Lebens philosophisch thematisiert, etwa in der Philosophie der Natur oder der Philosophie der Religion. Hier nur ein kleines Exempel, die Ästhetik als Philosophie der Kunst. Zitat Hegel, die Kunst ihren Begriffen nach hat nichts anderes zu ihrem Beruf, als das in sich selbst Gehaltvolle zu adäquater sinnlicher Gegenwart herauszustellen. Und die Philosophie der Kunst muss es sich deshalb zu ihrem Hauptgeschäft werden lassen, was dies Gehaltvolle und seine schöne Erscheinungsweise ist, denkend zu begreifen. Hegels Beschäftigung mit der Kunstwelt durchdringt das ganze Gebiet der Kunst mit eigentümlichem Geist. Er zelebrierte nicht nur das Grau in Grau des logischen Begriffs, er sah in der Kunst eine der Formen der höchsten Selbstvergewisserung des Menschen und war fasziniert von den großen Kunstwerken. Ein Zeitgenosse, für Musik war er leidenschaftlich eingenommen. Für Malerei besaß er einen angeborenen Blick. In der Poesie war er überall zu Hause. Und für Architektur und Skulptur hatte er wenigstens die offenste Empfänglichkeit, die er beständig vorzubilden suchte. In Kunst und Poesie kannte Hegel alles. Sein Urteil über Baukunst, Skulptur und Malerei war scharf geübt und begründet. Der Dichter Friedrich Hölderlin ist der beste Freund des jungen Hegel. Die Freunde pflegen einen intensiven Austausch über Literatur und Philosophie. Schillers Freiheitsstücke Fiesco und Don Carlos haben Hegels besondere Zustimmung. Zu Schillers Drama Wallenstein entwirft er eine Einschätzung. Auch Lessings Nathan der Weise und dessen in der Ringparabel ausgesprochenen Gedanken der Gleichberechtigung der Religionen schätzt der Philosoph. Mit Schiller und Goethe hat Hegel guten Kontakt. Schiller hat eine außerordentliche Wertschätzung für den Philosophen und notiert, dass Goethe jetzt mit Hegel näher bekannt wird. Die beiden Weimarer Dichterfürsten Schiller und Goethe halten Hegel für einen gründlichen philosophischen Kopf und einen ganz vortrefflichen Menschen. In Berlin 1818 bis 1831 setzt sich Hegels Interesse für Oper und Schauspiel intensiv fort. Mozart-Opern, Don Giovanni, Figaros Hochzeit und die Zauberflöte. Auch im Theater laufen künstlerische Leckerbissen für Hegel. Goethes berühmtes Drama Faust sowie Schillers Jungfrau von Orleans und der Don Carlos. Hegel ist auch gut bekannt mit dem später berühmten Komponisten Felix Mendelssohn Bartholdy. Dieser sitzt dann auch in Hegels Vorlesung über Ästhetik. Für die geistige Atmosphäre dieser Zeit kommt der Kunst eine herausgehobene Rolle zu. Für Hegel repräsentieren die Glanzstücke von Mozart die Zauberflöte und Rossini der Barbier von Sevilla musterhaft die modern-romantische Tonkunst. Bei Rossini erhalten Melodie und menschliche Stimme eine herausgehobene Bedeutung. Der Gesang wird als die unmittelbarste Artikulation der Innerlichkeit angesehen. Besondere Brisanz für Hegels Konzeption der freien romantischen Kunst besitzt der von Rossini den Sängerinnen und Sängern gegebene freie Spielraum, die Möglichkeiten der freien Entfaltung der Stimmen. Die Interpreten können Koloraturen aus sich selbst erzeugen und sind selbst Komponisten. Auf seinen Reisen gilt Hegels erstes Interesse den Kunstsammlungen und Kunstwerken. Er besuchte den Louvre in Paris, das Rijksmuseum in Amsterdam, die bedeutenden Gemäldesammlungen in Berlin, Dresden und München, die Museen in Prag, in Wien und vielen anderen Städten.

Städten. Die holländische Malerei der späteren holländischen Schule erfuhr durch Hegel die entscheidende philosophisch-ästhetische Rehabilitierung und Legitimation. Er betont die Freiheit des niederländischen Stils. Auf diese bahnbrechende ästhetische und kunstgeschichtliche Anerkennung folgen dann genau im hegelschen Geiste die theoretisch kraftvollen Studien der Vertreter der Berliner Schule der Kunstgeschichte. Hegel gilt aufgrund der gelungenen Synthese von Ästhetik und Kunstgeschichte als der Inaugurator der akademischen Disziplin der Kunstgeschichte als Wissenschaft. Wie erwähnt, pflegt Hegel einen besonderen Kontakt zu Goethe, der sich im Laufe der Zeit intensiviert. Bei einem Treffen in Weimar plaudert man über Paris und Molière und über die Farbenlehre. Hegel ist mit großen Werken der Weltliteratur vertraut. Hölderlin war sein Freund, mit Schiller und Goethe stand er im besten Gespräch. Heinrich Heine war einer seiner wichtigsten Schüler hier in Berlin. Er kennt die Werke eines Sophokles, dessen Antigone hält er für eines der bedeutendsten Kunstwerke überhaupt. Er schätzt die Komödien des Aristophanes außerordentlich. Er hat sich gründlich mit Shakespeare und Cervantes beschäftigt. Auch kennt er Literatur aus dem alten China und Indien, wie auch Dichtung aus dem vorderen Orient. Getreu seines Anspruchs auf Wissenschaft rezipiert Hegel eine erstaunliche Vielzahl einschlägiger Studien zur Orientalistik und integriert dieses Wissen in seine Philosophie der Geschichte, in die Ästhetik und Religionsphilosophie. Hegel ist über maßgebliche Studien der bedeutenden Orientalisten auf dem Laufenden. Den wohl bedeutendsten Sinologen der Zeit, Abel Remusat, lernt Hegel in Paris persönlich kennen. Der Philosoph motiviert Friedrich Rückert, einen der Väter der Orientwissenschaft, eine poetische Bearbeitung des Xi Jinping vorzunehmen, die erst nach Hegels Tod unter dem Titel Xi Jinping, chinesisches Liederbuch, gesammelt von Konfuzius erscheint. Hegel kennt die von Julius Mohl besorgte Übersetzung Konfuzii Xi Jinping. Er fertigt Notizen zur französischen Version des chinesischen Romans Yu Yao Li an und besitzt einen weiteren chinesischen Roman Hao Jiu Chuan, ebenfalls auf Französisch. Für den Philosophen besonders anregend war der Umgang mit Franz Popp, ab 1825 Professor für Sanskrit in Berlin. Popp gilt als Mitbegründer der neuen wissenschaftlichen Disziplin der vergleichenden indoeuropäischen Sprachwissenschaft. Hegel kennt Friedrich Schlegels Studie über die Weisheit der Indier, die Auszüge aus dem Ramayana, Bhagavad Gita, Mahabharata und Shakuntala. Den ausführlichen Beweis für Hegels Beschlagenheit in diesem Bereich, die auch für den indischen Buddhismus gilt, bildet seine in den Jahrbüchern gedruckte Besprechung von Wilhelm von Humboldt über die unter dem Namen Bhagavad Gita bekannte Episode des Mahabharata, die Hegel als wesentliche Bereicherung unseres Wissens über die indische Darstellungsweise der höchsten Interessen des Geistes preist. Ein Musterbeispiel für die moderne Poesie sieht Hegel im Tristram Shandy von Laurence Sterne. Dieser Roman gilt ihm als Novum neuzeitlicher Literatur. Dieser Romantypus repräsentiere den entscheidenden Paradigmenwechsel in der modernen Dichtkunst, ist somit Vorbild moderner Literatur schlechthin, Paradigma moderner Kunst. Im Anschluss an Hegels Lobpreis des wahren Humors bei Sterne, mit seiner Tiefe und dem Reichtum des Geistes lesen wir, Zitat, hiermit sind wir bei dem Schlusse,

der romantischen Kunst angelangt, bei dem Standpunkte der neuesten Zeit. Da es Hegel Dieter Henrich zufolge gelungen sei, die Grundzüge der neueren Kunst philosophisch zu bestimmen, ist sein Entwurf unmittelbar der Gegenwart zugehörig. Hegel hat Grundbausteine geliefert, auf die eine heutige Kunstphilosophie aufbauen kann. Diese Ästhetik öffnet ein philosophisches Verständnis gegenwärtiger Kunstentwicklung. Hegel verknüpft seine außerordentlichen und genauen Kenntnisse von Kunstwerken mit dem Skalpell philosophischer Analyse, also Sachkunde mit philosophischem Scharfsinn. In der Festlegung der verschiedenen paradigmatischen Synthesen von Bedeutung und Gestalt, die sich im Kunstwerk manifestieren, greifen die historisch-kulturelle Eingebundenheit und die logische Bestimmtheit, Inhalt und Form ineinander. Der Kunst kommt eine Stellung, so Hegel, in der Mitte zwischen Natur und Geist zu. Sie ist Vermittlerin, Medium im Sinne des vergeistig-sinnlichen Natürlichen und des versinnlichten Geistigen. Der Geist hat in ihr sein schönes Erscheinen. Der Kunst werde die konkrete Gestalt zum Zeichen der Idee erhoben. In der Idee der Schönheit besteht eine Einheit von Idee und ihrer Gestalt, die Hegel das Ideal nennt, die zur Gestalt gewordene Idee. Diese Position in der Mitte zwischen Natur und Freiheit wird von Hegel logisch wie historisch aufgewiesen. Im Aufstieg von der natürlichen Geistigkeit über die schöne Geistigkeit zur freien Geistigkeit korrespondieren das Systematische und das Geschichtliche. Die jeweilige Weise der Identität von Form und Inhalt, von Idee und Gestalt, fungiert also als Kriterium der Beurteilung und bestimmt den Stufengang der historischen Kunstformen, wie auch den Entfaltungsweg der paradigmatischen Darstellungsweise, Weisen oder Arten der Kunst. Hegel unterscheidet drei Hauptstufen in der Formation menschlicher Freiheit und drei entsprechende Stufen der historischen Kunstentwicklung, also drei Grundtypen der schönen Einheit von Idee und Gestalt. Erstens die orientalische Welt als Reich der natürlichen Geistigkeit, die antike Welt als Reich der schönen Geistigkeit und die moderne Welt als Reich der freien Geistigkeit. Konzipiert wird auf dieser Grundlage ein Weg von der Natur über die Brücke der Schönheit hin zur Freiheit. Die zugeordneten geschichtlichen Stufen der Kunst sind erstens die symbolische im Orient, zweitens die klassische in der Antike und drittens die romantische Kunst der Moderne. Der berühmt-berüchtigte Topos vom Ende der Kunst folgt schlüssig aus der schon behandelten Dreistufung der Kunst, welcher der Kultur fundierende Dreischritt natürliche Geistigkeit, schöne Geistigkeit, freie Geistigkeit zugrunde liegt. In diesem systematischen Aufbau kann keine qualitativ höhere, vierte oder weitere Stufe Platz haben. Mit der freien Geistigkeit hat die menschliche Existenz ein Fundament geschaffen, von dem aus sich Modernität, eigentlich humane Existenz, erst zu entfalten beginnt. Ende der Kunst impliziert in keiner Weise den Untergang oder die Todesanzeige der Kunst. Im Gegenteil, es handelt sich um den Anfang der Entfaltung freier Kunst. Zitat Hegel, in ihrer Freiheit ist die schöne Kunst erst wahrhafte Kunst. Den Maßstab für die grundsätzliche Charakterisierung der historischen Kunstformen bildet die schon beschriebene Art und Weise der Synthese von Inhalt und Form, von Bedeutung und Gestalt. Die moderne Kunst hebt sowohl den orientalischen Typ der Nichtentsprechung oder Unangemessenheit und den antiken Typ der klassischen Harmonie von Idee und sinnlicher Formierung auf und stellt
Auf höhere Weise Hegel den Unterschied und Gegensatz beider Seiten, der in der symbolischen Kunst unüberwunden blieb, wieder her.

und überschreitet somit das klassische Ideal, geht über die klassische Kunstform und deren Ausdrucksweise hinaus. Dass die Kunst über sich selbst hinausgeht, bedeutet, dass sie das Element der versöhnten Versinnlichung des Geistes verlassen hat. Dass der sinnliche Schein, das Erscheinen des Absoluten als dessen künstlerische Verbildlichung einen anderen Status erreicht hat, ein anderes Verhältnis darstellt, in dem zum Beispiel nicht nur Schönes, sondern auch Unschönes partiell Darstellung findet. Hegel spricht vom Hinausgehen der Kunst über sich selbst, doch innerhalb ihres eigenen Gebiets und in der Form der Kunst selbst. Die Kunst geht somit nicht unter. Sie kann hingegen immer mehr steigen und sich vollenden. Aber sie unterliegt ihrer entscheidenden, ultimativen Transformation hinsichtlich der Konstellation von Bedeutung und Gestalt. Freie Geistigkeit beinhaltet das Freiwerden und das Vergeistigen der Kunst. Die Kunst kommt so bis zur Darstellung ihrer eigenen Auflösung, ihrer eigenen Gebrochenheit, ihrer eigenen Entmündigung, so der bekannte Kunsttheoretiker Arthur Danto. Und sie weiß von dieser und drückt sie aus. Nichtigkeit und Sinnlosigkeit kommen zur Darstellung. Aber mit dieser Reflektiertheit wird sie eben nicht ihrer Autonomie und Souveränität beraubt. Die Kunst der Moderne kann in Hegels Sicht eine neue Kultur der Freiheit, eine ästhetische Erziehung als Bildung zur Freiheit befördern. Die Geschichte und die Kunst sind als Stufengang am Ende. Wir stehen somit am Beginn des Wagnisses der humanen Gestaltung menschlicher Angelegenheiten und einer freien Vergegenwärtigung in der Kunst der Moderne. Hegels Philosophie der Kunst kann so ungebrochene Aktualität beanspruchen. Grundlinien für eine moderne Ästhetik sind gezeichnet.